0: Su atención, por favor. Ya comienza Las Mejores Cosas del Mundo. Haciendo gala de una desvergüenza inconmensurable, nos preparamos a degustar las exquisiteces más sutiles del arte en su ya sabida vajilla descartable.
1: Eine Matratze, ein Grund sich zu freuen. Spätsommertag, vielleicht Herbst 2009. Zwei kleine Katzen, die Farbe ist noch frisch. Drei Stühle, Tisch und Bett, du knippst dein Polaroid. Hinterm Kopfkissen der Strand und zum Laden.